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1: George Carlin, der großartige amerikanische Comedian, der hat es mal auf den Punkt gebracht. Er meinte, I don't believe anything the government tells me. Nothing, nada, zero. Und diese Haltung sollte eigentlich sein, egal was die Regierung macht, wir müssen kritisch sein. Und es ist ein Skandal, wenn Nachrichten nur noch als Informationsplattform dienen für irgendwelche ausgeleierten Pressemitteilungen. Es ist ein Skandal, wenn Bill Gates 8 Minuten Werbung in eigener Sache in den Tagesthemen machen kann. Und das, ja, also natürlich. Und deswegen sollte die Grundhaltung wirklich sein, eine gewisse grundoppositionelle Haltung als Journalist zu der Regierung, egal welche das ist. Und ich meine, dementsprechend sind ja auch diese Tagesthemen-Kommentare unglaublich lustig, wenn sie einfach so die Regierungspolitik in jedweder Form abnicken.
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0: 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Jetzt Meldungen aus der Trigger FM Redaktion. Mehrere muslimische Gemeinden haben nach Angaben der Lehrergewerkschaft angekündigt, das neue Kopftuchverbot an Österreichs Schulen nicht akzeptieren zu wollen. Auch die frühere Lehrerin und Buchautorin Susanne Wiesinger rechnet mit Auseinandersetzungen. Die Wut betroffener Eltern und Kinder könne sich gegen Lehrer richten. Sie verteidigt das Verbot jedoch als Frage von Kinderschutz und Gleichbehandlung. Minderjährige Mädchen trügen das Kopftuch ihrer Ansicht nach häufig nicht aus völlig freier Entscheidung, sondern wegen familiären oder sozialen Drucks. Die Zahl der Muslime in Deutschland hat sich auf 7 Millionen verdoppelt. Die Zahl der Christen in den beiden großen Kirchen Deutschlands, der römisch-katholischen Kirche und der evangelischen Kirche in Deutschland, ist seit dem Jahr 2000 dagegen dramatisch gesunken. Während zur Jahrtausendwende noch mehr als die Hälfte der Bevölkerung von rund 82 Millionen Menschen den beiden Konfessionen angehörte, liegt der gemeinsame Anteil Ende 2025 bei nur noch 44%. Der Bund will im kommenden Jahr erneut Milliarden an Schulden aufnehmen. Und damit wächst auch die Zinslast kräftig. Deshalb gerät nun auch Deutschlands Top-Bonität unter Druck. Bis 2030 soll die Zinslast sogar auf rund 81 Milliarden Euro steigen. Das ist ein massiver Anstieg im Vergleich zu den vergangenen Jahren. 2021 waren noch rund 4 Milliarden Euro für Zinsen vorgesehen. Damit würden sich die jährlichen Kosten für die Staatsschulden innerhalb von nur 9 Jahren etwa verzwanzigfachen. Aus diesem Grund hält die US-Ratingagentur Standard & Poor's eine Herabstufung bei anhaltend schwachem Wachstum in Deutschland inzwischen offiziell für möglich. 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
1: Apple möchte 500 Milliarden Dollar in den USA investieren, weil sie 11 Milliarden Dollar Zölle sparen wollen jedes Jahr. Da hatte Bank of America auch schon gesagt, dass ein iPhone bis zu 9% sofort teurer werden kann.
2: Durch die Zölle, die Trump erhebt.
1: Durch die Zölle und durch das, was Amerika importieren muss. Mhm. Aber Amerika hat natürlich auch, und das ist Trumps zweite Absicht, er will ja sozusagen auch die Werkbank der Welt werden und seine Produkte in alle Welt verkaufen. Und man muss auch dazu sagen, das ist immer so meine Frage, wenn ich mit anderen Bankern spreche, oh, diese Zölle, das ist unmöglich, wie kann er sowas machen? Und ich frage halt immer, hast du dir schon mal angeschaut, welche Zölle die EU auf amerikanische Waren belegt? Und Trump sagt ja ganz ehrlich, er möchte ja nur dahin, du berechnest die Zölle und ich mache genau das Gleiche auf meiner Seite. Das heißt, auch hier, es macht sich keiner die Mühe, die Worte von Trump nachzuvollziehen und zu sagen, wie, da gibt es auch Zölle für amerikanische Waren.
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1: Sondern das Einzige, was junge Menschen heute haben, sind oft noch nicht mal mehr die Erzählungen der älteren Generationen, sondern nur noch dieses Gefühl von übersättigt und überrannt sein von Konsum. Mhm. Wenn ich überhaupt keine Entbehrungen kenne, aber ich stehe in so einer Shopping Mall und habe da 50 Sorten Senf vor mir, dann spüre ich, dann habe ich nicht mehr vor Augen, warum das irgendwann mal erarbeitet worden ist, weil irgendwann mal jemand nur einmal alle zwei Jahre einen Kuchen hatte, sondern ich spüre einfach nur diese kapitalistische Perversion und denke mir, das brauche ich eigentlich nicht und ich sehe nämlich nach was anderem und das ist auch legitim.
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1: Und habe dann gesehen, wie in den Medien innerhalb von sehr kurzer Zeit das Ganze eben umgedeutet wurde von einer Spekulationskrise einiger weniger Finanzmarktakteure, die sich da verspekuliert haben, nachdem sie lange Zeit viel Geld verdient hatten mit ihren Investments, umgedeutet wurde zu einer Staatsschuldenkrise der Südländer. In Verbindung mit einer Negativpropaganda, die auch moralisiert war, wo man also dann plötzlich lesen konnte, dass die Griechen irgendwie tendenziell faul sind oder über ihre Verhältnisse leben. Dasselbe und Ähnliches galt dann von den Spaniern und den Italienern plötzlich. Und dass man so etwas in so kurzer Zeit gesamtmedial drehen konnte, völlig faktenwidrig, ja. Das hat mich doch ins Nachdenken gebracht und ich habe dann verschärft hingeschaut, wie diese Medienoberfläche eigentlich zustande kommt und wie sie genutzt wird, um Herrschaft auszuüben.
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0: 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Jetzt Meldungen aus der Trigger FM Redaktion. Frankreichs Präsident Emmanuel Macron hat ein Handyverbot für Oberstufenschüler in Kraft gesetzt. Es soll ab 1. September gelten. Es bleibt den Schulen freigestellt, ob die Schüler ihre Telefone lediglich in der Tasche lassen sollen oder ob sie sie zu Unterrichtsbeginn abgeben müssen. Ein komplettes Social-Media-Verbot für unter 15-Jährige kippte, kurz zuvor, der französische Verfassungsrat. Fünf amerikanische Technologiekonzerne haben enorme finanzielle Verpflichtungen für den Ausbau ihrer KI-Infrastruktur übernommen, die nicht unmittelbar in ihren Bilanzen erscheinen. Für Anleger stellt sich damit eine entscheidende Frage. Wie groß sind die Risiken hinter dem weltweiten KI-Investitionsboom tatsächlich? Besonders ausgeprägt sind die außerbilanziellen Verpflichtungen bei Meta. Nikkei beziffert sie bei dem von Mark Zuckerberg geführten Konzern auf rund 362 Milliarden Euro. Damit erreichen sie ungefähr das Dreifache der bilanziell ausgewiesenen Schulden von umgerechnet rund 121 Milliarden Euro. In Europa, den USA und besonders in China läuft ein globales Rennen um humanoide Roboter. Unternehmen investieren massiv in menschenähnliche Roboter und rund um die Technologie entsteht ein völlig neues Ökosystem. Bei Banken und Quellen mit Robotikkenntnis wird erwartet, dass humanoide Roboter zunächst in der Wirtschaft Verbreitung finden, unter anderem in Industrie, Logistik und Dienstleistungsberufen. Das geht aus Einschätzungen von UBS und Morgan Stanley hervor. Lange wird es auch nicht mehr dauern, bis wir die ersten Roboter im Straßenbild sehen, meinen die Experten. 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
1: Und die Chinesen, die planen eben über einen Zeitraum, der länger ist als die nächste Wiederwahl. Also Xi hat natürlich auch seine politische Position verändert und gestärkt. Aber die Chinesen haben schon immer nach einem 50-Jahres-Plan gearbeitet, während gerade in Europa auf 4 Jahre maximal geplant wird, nämlich dass die verantwortlichen Politiker wiedergewählt werden.
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1: Kann man diese sehr differenzierte Betrachtung nicht auch aufziehen auf der Basis seines Haupthandelsgegners? Trump lässt keine Gelegenheit aus zu erklären, China ist sein Problem. There are Chinese ships everywhere, also überall chinesische Schiffe, sagt er Trudeau, den er dabei natürlich immer gerne als Gouverneur von Kanada kastriert. Also die Chinesen sind sein Feind, er richtet seine amerikanische Handels- und Wirtschaftspolitik, ich glaube die Betonung liegt auf Handel, weniger auf Imperialismus und Rohstoffübernahme, also eine Handelspolitik gegen China aus, und man könnte ihm unterstellen, er ist schlau genug zu wissen, dass er gegen China keine militärischen Konflikte starten sollte und auch keine Stellvertreter der Kriege sucht. Das heißt, Patrick, kann man nicht auch mutmaßen, dass Russland vielleicht als Gegner für Trump weniger im Vordergrund steht und es deswegen eine Vernunftentscheidung ist, auch zu sagen, er konzentriert sich auf China?
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1: Also nochmal übersetzt, Vulgo, wir geben der Bank Geld, machen damit nasse und die Bank verdient damit 3%, wenn sie es an der Europäischen Zentralbank.
2: Ganz einfach gesehen ist es genau so. Und das Ganze ist auch, wenn man Darlehen ausreicht, aber da kommen wir ein andermal dazu, was ich jetzt hier in der Geldumlaufgeschwindigkeit sagen möchte. Und da gibt es ein sehr gutes Beispiel aus Australien, was man da mal probiert hat. Man hatte sich überlegt, im Zuge der Bargeldabschaffung und auch das, was wir schon letzte Woche besprochen haben, dieses Zentralbank-digitalen Geldes, einen Faden, einen Mikrofaden in 100-Dollar-Noten in Australien zu bauen, um damit zu bewirken, dass wenn dieser 100-Dollar-Schein nicht im Umlauf gehalten wird, sondern irgendwo unter die Matratze gelegt wird oder in deinem Sparbeutel versinkt, nach einer gewissen Zeit weniger wert ist.
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0: 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Jetzt Meldungen aus der Trigger FM Redaktion. Die Caritas Berlin hat offenbar neue interne Empfehlungen bezüglich der digitalen Kommunikation ihrer Mitarbeiter herausgegeben. Emojis machen Beiträge freundlicher und leichter verständlich, heißt es in einem Leitfaden, der Apollo News zugespielt wurde. Gleichzeitig können einzelne Symbole politisch, sexuell oder diskriminierend missverstanden werden. Aus diesem Grund müsse man genau darauf achten, wie viele und vor allem welche Emojis man verwende. Insbesondere blaue Herzen sind der Caritas Berlin demzufolge ein Dorn im Auge. Und man warnt gleich mehrfach ausdrücklich vor deren Verwendung. Eine wichtige Neuerung betrifft das blaue Herz. Dieses Emoji wird künftig in der Kommunikation der Caritas Berlin nicht mehr verwendet, da es im deutschen Social-Media-Kontext politisch missverstanden werden könne, heißt es weiter. Die frühere Außenministerin Annalena Baerbock von den Grünen wird laut Table Briefings Professorin an der Columbia University in New York. Die auf 3 Jahre angelegte Zusammenarbeit soll im Herbst beginnen. Sie will zu internationaler politischer Führung lehren und als Vortragsrednerin arbeiten, berichtete das Portal unter Berufung auf Parteikreise. Journalisten und Medien in den USA bestätigten diese unglaubliche Meldung. Der Mittelstandschef rechnet mit dem aktuellen Bundeskanzler Friedrich Merz ab. Das Vertrauen der Bürger und Wirtschaft wird restlos zerstört, sagte Christoph Ahlhaus. Er attestiert der schwarz-roten Bundesregierung nicht nur ein Führungsproblem, sondern auch schlechtes Kommunikationsmanagement. Es werden ständig Vorschläge in die Öffentlichkeit geblasen, über die nicht einmal innerhalb der Beteiligten Einigkeit herrscht, sagte er weiter. 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
1: Wenn man sich anschaut, dass das Thema Erbschaftssteuer sowas von verfassungswidrig gestaltet ist, wenn man sich allein die Höhe der Freibeträge anschaut. Der Sinn und Zweck war mal, dass das private Häuschen, und da bin ich ein Stück weit wieder bei Ihnen, zu sagen, wie viel Milliardenvermögen muss man begünstigen? Okay, da lässt sich definitiv drüber streiten. Da ist es dann das Thema, wie viel gestalten kann man tun. Aber wir sind heute in dem Extrem, dass wir nicht einmal mehr das private Häuschen, und jetzt sind wir im Schwabenland, wo es zum Höchsten gehört, sein eigenes Haus zu besitzen, nicht mal das im Wesentlichen mehr erbschaftssteuerfrei übertragen kann, ohne dass die Kinder vielleicht direkt einziehen. Und das halte ich tatsächlich als, empfinde ich als Raub, da bin ich da dabei und da bleibe ich auch da dabei, das so zu sehen.
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1: Was doch nicht sein kann, ganz ernsthaft, dass man uns Landwirten dann für einen Hektar 5.000 bis 6.000 Euro Pacht anbietet, um dort Freiflächenphotovoltaik hinzustellen, für 20 Jahre gesichert mit Optionen auf weitere 10 Jahre. Flattert bei mir jeden Tag im Briefkasten, so ein Angebot. Ja, und ich meine, ich kann die Landwirte verstehen, die sagen, wenn ihr diesen ganzen Quatsch machen wollt, ich nehme die Kohle.
2: Ja, klar. Ja,
1: weil so eine Frucht mit so einem Deckungsbeitrag, maximal mit Kokain.
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1: Würden die Menschen das Geldsystem verstehen, dann hätten wir eine Revolution vor morgen früh. Und deswegen ist es meine Intention, seit jeher den Menschen das Geldsystem zu erklären, weil die wenigsten wissen, wie Geld kreiert wird. Aber dabei haben wir tagtäglich mit Geld zu tun. Aber ich bin mir sicher, die meisten hier im Publikum, die denken, ja gut, es kommt ja das mal Geldautomaten, ne? Schon gut so. Oder mein Mann zahlt, ja. Aber das Geldsystem zu verstehen ist essentiell, weil nur dann kann man sich auch wirklich wehrhaft machen und mündiger Bürger und Investor werden, um sich zu schützen vor dem, was kommt. Nämlich durch die Inflation werden wir alle enteignet, alle. Und zwar unsere Lebenszeit wird uns gestohlen, weil wir gehen arbeiten, geben Lebenszeit her und tauschen die wertvollste limitierte Einheit Lebenszeit ein gegen Papiergeld, was dann von der Politik entwertet wird. Und die einzige Lösung der Politik ist dann Sozialismus, Planwirtschaft, Umverteilung und Pöbel und Gesocks. Und nach dem Motto hier, wir nehmen es von den Reichen, weil die sind alle böse, Brot und Spiele, Ablenkung und wir freuen uns, weil wir mehr Bürgergeld bekommen.

0: 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Jetzt Meldungen aus der Trigger FM Redaktion. 5 amerikanische Technologiekonzerne haben enorme finanzielle Verpflichtungen für den Ausbau ihrer KI-Infrastruktur übernommen, die nicht unmittelbar in ihren Bilanzen erscheinen. Für Anleger stellt sich damit eine entscheidende Frage. Wie groß sind die Risiken hinter dem weltweiten KI-Investitionsboom tatsächlich? Besonders ausgeprägt sind die außerbilanziellen Verpflichtungen bei Meta. Nikkei beziffert sie bei dem von Mark Zuckerberg geführten Konzern auf rund 362 Milliarden Euro. Damit erreichen sie ungefähr das Dreifache der bilanziell ausgewiesenen Schulden von umgerechnet rund 121 Milliarden Euro. Die Caritas Berlin hat offenbar neue interne Empfehlungen bezüglich der digitalen Kommunikation ihrer Mitarbeiter herausgegeben. Emojis machen Beiträge freundlicher und leichter verständlich, heißt es in einem Leitfaden, der Apollo News zugespielt wurde. Gleichzeitig können einzelne Symbole politisch, sexuell oder diskriminierend missverstanden werden. Aus diesem Grund müsse man genau darauf achten, wie viele und vor allem welche Emojis man verwende. Insbesondere blaue Herzen sind der Caritas Berlin demzufolge ein Dorn im Auge. Und man warnt gleich mehrfach ausdrücklich vor deren Verwendung. Eine wichtige Neuerung betrifft das blaue Herz. Dieses Emoji wird künftig in der Kommunikation der Caritas Berlin nicht mehr verwendet, da es im deutschen Social-Media-Kontext politisch missverstanden werden könne, heißt es weiter. Die Zahl der Muslime in Deutschland hat sich auf 7 Millionen verdoppelt. Die Zahl der Christen in den beiden großen Kirchen Deutschlands, der römisch-katholischen Kirche und der evangelischen Kirche in Deutschland, ist seit dem Jahr 2000 dagegen dramatisch gesunken, während zur Jahrtausendwende noch mehr als die Hälfte der Bevölkerung von rund 82 Millionen Menschen den beiden Konfessionen angehörte, liegt der gemeinsame Anteil Ende 2025 bei nur noch 44%. 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
1: Vorzunehmen, diese Härtetests auch wirklich bestehen, aber halt auch zu gucken, dass man das irgendwo auch in einem Raum macht, der einen halt auch mal erlaubt, schwach zu sein. Also nicht nur dieses komplette auf die Fresse, sondern halt auch mal aufgefangen werden, so ohne deinen Vater zum Beispiel in der ganzen Situation, war ja auch ein Auffangbecken so. Und sowas ist halt auch super essentiell, dass man halt Räume für beides schafft. Und ich glaube, diese innere Sinnsuche, die ich ja auch quasi mit den Werken, die ich so veröffentliche, versuche zu inspirieren, ist irgendwo halt auch ein Weg, junge Leute mehr dazu motivieren, okay, wie gehe ich meinen eigenen Weg, und somit halt aber auch die Gesellschaft so ein bisschen mehr dafür zu formen, dass Leute mehr reflektiert darüber sind, dass sie halt auch mal Müll in der Bahn aufsammeln, der vielleicht nicht sogar der eine ist, sondern man hat gerade freie Hände, da liegt ein Becher, dann nehme ich den mal mit. So, und ich glaube, wenn man das immer mehr in einem selber und damit halt auch in die Gesellschaft bringt, desto mehr profitieren dann auch wirklich alle davon.
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1: Ganz genau. Also das ist die Zukunft. Hier werden wir Effektivitätsgewinne sehen, die natürlich auf Kosten der Menschen gehen. Also im Moment ist es so, dass einer von 7 Jobs bereits wegrationalisiert wurde aufgrund künstlicher Intelligenz. Und wenn wir uns jetzt Tesla und Elon Musk anschauen, dann wird es da ein Produkt Optimus geben. Und das bedeutet, es ist ein Humanoid Robot, also ein menschlicher Roboter. Und da kann man von ausgehen, wenn man noch vor 1-2 Jahren gesagt hätte, das dauert noch 10 Jahre, dann sind wir eigentlich jetzt so weit, dass es in 2-3 Jahren so sein wird, dass in ganz gefährlichen Jobs Roboter eingesetzt werden, die sich bewegen und praktisch Abläufe haben wie Menschen. Und das wird nur der Anfang sein. Elon Musk spricht davon, dass hier so ein menschlicher Roboter, der auch im Haushalt helfen kann, circa 10.000 bis 20.000 Dollar später kosten soll. Und das würde allein bedeuten, dass aufgrund dieses Business-Arms in Tesla eine 1 Trillion Dollar Marktwert haben sollte.
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1: Weil das, was die Politik auch macht, ist uns gegeneinander aufhetzen. Diese Spaltung der Gesellschaft, die ist bewusst vorangetrieben. Das ist bei großen Themen wie Corona und Impfpflicht, Ukraine oder Russland. Das ist aber auch bei kleinen Dingen, bei einer Currywurst in der Kantine von VW, ja oder nein. Wenn die Menschen sich damit beschäftigen, wenn die Menschen da ihre Energie reingehen und sich über sowas spalten lassen, Religion, Krieg, alles, dann ist es ein leichtes für den Staat zu regieren.
2: Weil
1: dann, genau, dann halten die nicht zusammen und sagen, Moment mal, eigentlich sind die da in Berlin sitzen, das Problem.
2: Es ist halt
1: und nicht wir hier untereinander.
2: Es ist die perfide Zersetzungsstrategie der Stasi gewesen. Einfach Teile und Herrscher, weil die rotten sich nicht zusammen, genau. Sondern die bekriegen sich gegenseitig, wie es die Kirche gemacht hat mit den Monarchen damals halt. Ne? Du hältst sie arm, ich halte sie dumm.
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In Europa, den USA und besonders in China läuft ein globales Rennen um humanoide Roboter. Unternehmen investieren massiv in menschenähnliche Roboter und rund um die Technologie entsteht ein völlig neues Ökosystem. Bei Banken und Quellen mit Robotikkenntnis wird erwartet, dass humanoide Roboter zunächst in der Wirtschaft Verbreitung finden, unter anderem in Industrie, Logistik und Dienstleistungsberufen. Das geht aus Einschätzungen von UBS und Morgan Stanley hervor. Lange wird es auch nicht mehr dauern, bis wir die ersten Roboter im Straßenbild sehen, meinen die Experten. Frankreichs Präsident Emmanuel Macron hat ein Handyverbot für Oberstufenschüler in Kraft gesetzt. Es soll ab 1. September gelten. Es bleibt den Schulen freigestellt, ob die Schüler ihre Telefone lediglich in der Tasche lassen sollen oder ob sie sie zu Unterrichtsbeginn abgeben müssen. Ein komplettes Social-Media-Verbot für unter 15-Jährige kippte, kurz zuvor, der französische Verfassungsrat. Die frühere Außenministerin Annalena Baerbock von den Grünen wird laut Table Briefings Professorin an der Columbia University in New York. Die auf 3 Jahre angelegte Zusammenarbeit soll im Herbst beginnen. Sie will zu internationaler politischer Führung lehren und als Vortragsrednerin arbeiten, berichtete das Portal unter Berufung auf Parteikreise. Journalisten und Medien in den USA bestätigten diese unglaubliche Meldung. 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
1: Und heutzutage kriegst du auf WhatsApp jeden Tag 20 Bilder von den tiefsten menschlichen Abgründen. Sowas hättest du vor 20 Jahren dir nicht mal vorstellen können. So, ich glaube, das ist auch das Ding so, Gewaltsozialisierung durch quasi Normalisierung. Ja, also in dem Augenblick, wenn du dann abstumpfst, das ist ja ein Abstumpfungsverfahren, jemand, der als Henker arbeitet, der hat den ersten Kopf ab und geht erstmal traumatisiert ins Bett. Nach dem 280. Kopf ist es nur noch Arbeit. So ist halt, wie der Mensch funktioniert. Na klar macht das was in deinem Unterbewusstsein, aber irgendwo sind wir an diese ganze Sache jetzt so sehr gewöhnt worden, weil wir das die ganze Zeit haben. Wir haben den Zugang dazu. Kinder haben immer mehr schnell Zugang zur Pornografie durch die Smartphones und so weiter. Das sind so Sachen, die zur Verrohung der Gesellschaft großenteils beitragen, über die Leute gar nicht richtig kommunizieren.

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1: Also das erinnert mich ein bisschen an die antifeministische Meldestelle von Lisa Paus. Also die war ja schon schräg, die war ja schon mehr als schräg, natürlich auch üppig mit Steuergeld gefördert. Aber jetzt diese Verschwörungstheorie-Meldestelle, die sprengt wirklich meine Vorstellungskraft. Ich kann mir sehr vieles vorstellen. Ich traue unseren Regierenden allerhand zu. Aber so etwas hätte man mich gefragt. Kannst du dir vorstellen, dass die sowas einführen? Das hätte ich nicht geglaubt. Und ja, ich fiebere auch dem Ende der Herrschaft von Nancy Faeser entgegen in ihrer Funktion als Innenministerin. Andererseits, ja, wer weiß, was danach kommt, ob das dann wirklich besser wird, das wage ich doch stark zu bezweifeln. Aber ja, die Ereignisse überschlagen sich, es wird immer wirrer und eigentlich kann man wahrscheinlich nur versuchen, das Ganze noch einigermaßen mit Humor zu machen.
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1: Das ist so, als komme ich nach Hause und hänge da irgendeinen anderen Kerl auf meiner Freundin und gehe dann davon aus, es handelt sich um einen bösen Unfall. Also das ist doch vollkommen absurd. Entschuldigung. Und die Offenkundigkeit, ich meine, das muss man auch noch hervorheben, was du da gerade sagtest. Herbert Reul kommt raus, nachdem selbst die staatsnahen Medien berichten mussten, dass die Behörden massig vorinformiert waren und alle Daten hatten, kommt dann raus als Innenpolitiker und verlangt dann Vorratsdatenspeicherung unter Verweis auf Magdeburg. Und nicht nur der, auch das Bundeskabinett.
2: Also ja, die halten uns für noch blöder als wir.
1: Ja, die verarschen uns offen, ja, und machen überhaupt keinen Hehl daraus, dass sie nicht mal im Ansatz schlüssig sein wollen.
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0: 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Die Caritas Berlin hat offenbar neue interne Empfehlungen bezüglich der digitalen Kommunikation ihrer Mitarbeiter herausgegeben. Emojis machen Beiträge freundlicher und leichter verständlich, heißt es in einem Leitfaden, der Apollo News zugespielt wurde. Gleichzeitig können einzelne Symbole politisch, sexuell oder diskriminierend missverstanden werden. Aus diesem Grund müsse man genau darauf achten, wie viele und vor allem welche Emojis man verwende. Insbesondere blaue Herzen sind der Caritas Berlin demzufolge ein Dorn im Auge. Und man warnt gleich mehrfach ausdrücklich vor deren Verwendung. Eine wichtige Neuerung betrifft das blaue Herz. Dieses Emoji wird künftig in der Kommunikation der Caritas Berlin nicht mehr verwendet, da es im deutschen Social-Media-Kontext politisch missverstanden werden könne, heißt es weiter. Der Mittelstandschef rechnet mit dem aktuellen Bundeskanzler Friedrich Merz ab. Das Vertrauen der Bürger und Wirtschaft wird restlos zerstört, sagte Christoph Ahlhaus. Er attestiert der schwarz-roten Bundesregierung nicht nur ein Führungsproblem, sondern auch schlechtes Kommunikationsmanagement. Es werden ständig Vorschläge in die Öffentlichkeit geblasen, über die nicht einmal innerhalb der Beteiligten Einigkeit herrscht, sagte er weiter. Die Zahl der Muslime in Deutschland hat sich auf 7 Millionen verdoppelt. Die Zahl der Christen in den beiden großen Kirchen Deutschlands, der römisch-katholischen Kirche und der evangelischen Kirche in Deutschland, ist seit dem Jahr 2000 dagegen dramatisch gesunken, während zur Jahrtausendwende noch mehr als die Hälfte der Bevölkerung von rund 82 Millionen Menschen den beiden Konfessionen angehörte, liegt der gemeinsame Anteil Ende 2025 bei nur noch 44%. 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
1: Dann ist eine Innovation aktuell, wenn man eine Innovation aktuell entwickeln möchte, dann braucht man Unternehmergeist. Und man muss sich fragen, wer möchte das in diesem Land aktuell noch umsetzen? Also ich persönlich nicht, ganz sicher nicht. Weil das würde bedeuten, wenn ich etwas machen möchte, was innovativ ist, brauche ich Leute, die auch dazu bereit sind, das umzusetzen. Und mit dieser Regierung habe ich das einfach nicht. Da ist für mich das Risiko deutlich zu hoch. Was wir als Makler machen können, ist ganz klar, wir klären auf. Ich sage seit 3 Jahren nichts als die Wahrheit. Und dafür werde ich dann natürlich zensiert. Dann fliegt man aus Gremien raus, man kriegt keine Fachvorträge mehr.
2: Was wäre denn jetzt zum Beispiel ein Beispiel für Wahrheit?
1: Ja, ganz ehrlich, die Wahrheit war bei mir, ich habe es gesehen, was da kommt. Schon vor 1 bis 2 Jahren habe ich gesehen, was da kommt. Und ich habe zu meinen Kunden gesagt, schaut's her, wenn ich euch jetzt erzähle, dass diese Regulierungswahn tatsächlich die Wahrheit ist und richtig ist, dann würde ich euch anlügen. Ganz einfach.
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1: Steuerhinterziehung ist ein sehr schöner Begriff, weil er so schön negativ aufgeladen ist. Meine Definition ist davon der Versuch, sein Eigentum vor Raub durch die Politiker zu schützen, indem es vor ihnen versteckt wird.
2: Richtig. Da gehe ich 100% mit. 100%.
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1: Drama des heutigen Europas und auch der Europäischen Union ist, dass Europa zunehmend nicht mehr europäisch ist. Und auch die EU ist nicht europäisch, was man ja auch an der Erinnerungskultur der Europäischen Union sieht, die große Schwierigkeiten hat, sich auf das 19., 18. Jahrhundert, die Renaissance oder auch die antike Herkunft Europas daran zu erinnern. Auf unseren Geldscheinen gibt es zum Beispiel gar keine richtigen Gebäude. Man könnte da ja den schiefen Turm von Pisa oder andere Gebäude abbilden, aber das passiert nicht. Stattdessen sind dort ausgedachte Brücken und ausgedachte Gebäude abgebildet. Also Europa hat tatsächlich seinen Bezug auf die Vergangenheit zunehmend verloren. Wir betreiben eine Erinnerungskultur, die so tut, als ob Europa direkt nach dem Zweiten Weltkrieg angefangen hätte. Wir setzen Europa mit dem Westen gleich und damit letztlich mit der amerikanischen Welt, sich mit amerikanischen Werten, mit der Konsumkultur. Damit leugnen wir alles, was tatsächlich Europa früher erfolgreich gemacht hat.

0: 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Jetzt Meldungen aus der Trigger FM Redaktion. Die Caritas Berlin hat offenbar neue interne Empfehlungen bezüglich der digitalen Kommunikation ihrer Mitarbeiter herausgegeben. Emojis machen Beiträge freundlicher und leichter verständlich, heißt es in einem Leitfaden, der Apollo News zugespielt wurde. Gleichzeitig können einzelne Symbole politisch, sexuell oder diskriminierend missverstanden werden. Aus diesem Grund müsse man genau darauf achten, wie viele und vor allem welche Emojis man verwende. Insbesondere blaue Herzen sind der Caritas Berlin demzufolge ein Dorn im Auge. Und man warnt gleich mehrfach ausdrücklich vor deren Verwendung. Eine wichtige Neuerung betrifft das blaue Herz. Dieses Emoji wird künftig in der Kommunikation der Caritas Berlin nicht mehr verwendet, da es im deutschen Social-Media-Kontext politisch missverstanden werden könne, heißt es weiter. Der Mittelstandschef rechnet mit dem aktuellen Bundeskanzler Friedrich Merz ab. Das Vertrauen der Bürger und Wirtschaft wird restlos zerstört, sagte Christoph Ahlhaus. Er attestiert der schwarz-roten Bundesregierung nicht nur ein Führungsproblem, sondern auch schlechtes Kommunikationsmanagement. Es werden ständig Vorschläge in die Öffentlichkeit geblasen, über die nicht einmal innerhalb der Beteiligten Einigkeit herrscht, sagte er weiter. Die Zahl der Muslime in Deutschland hat sich auf 7 Millionen verdoppelt. Die Zahl der Christen in den beiden großen Kirchen Deutschlands, der römisch-katholischen Kirche und der evangelischen Kirche in Deutschland, ist seit dem Jahr 2000 dagegen dramatisch gesunken, während zur Jahrtausendwende noch mehr als die Hälfte der Bevölkerung von rund 82 Millionen Menschen den beiden Konfessionen angehörte, liegt der gemeinsame Anteil Ende 2025 bei nur noch 44%. 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
1: Der Titel hieß Buddhismus, Missbrauch im Namen der Erleuchtung. Eigentlich eine von Arte France produzierte Doku. Und da wurde dann ganz klar enthüllt, dass der Dalai Lama, ich fasse es kurz zusammen, pädophile Netzwerke stützt bzw. schützt. Also er wurde im Laufe zwischen den Anfang der 90er Jahre bis heute immer wieder von westlichen Rechercheteams, Journalistenteams konfrontiert mit auch Gerichtsverhandlungen, wo mehr als 20 Kläger und Nebenkläger Kindesmissbrauch aufgedeckt und auch juristisch quasi bewiesen haben. Und er hat sich mehrfach nicht hinter diese Schreiben gestellt, wo er dazu aufgerufen wurde, jetzt mal in seinen Communities, in buddhistisch-tibetischen Klöstern darüber zu sprechen oder darüber aufzuklären oder das auch nur anzuprangern, sondern er hat einfach nichts gemacht. So, und das ist so ein typisches Beispiel, warum es nicht mehr funktioniert.
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1: Aber es ist eh interessant, was Orbáns künftige Rolle in Europa sein wird. Ja, jetzt ist er ja aufgestiegen vom gedissten Schmuddelkind zum Lieblingseuropäer des neuen US-Präsidenten. Das darf man ja nicht unterschätzen. Ja, Donald Trump spricht sehr gerne mit Viktor Orbán. Die beiden liegen auf einer Linie.
2: Ja.
1: Und auf der anderen Seite weiß Donald Trump auch ganz genau, wie Europa und vor allem wie in Deutschland über ihn berichtet wird. Und wurde. Das weiß der ganz genau. Und er hat ja jetzt gesagt, nach seinem Wahlsieg hat er schon 70 Länder kontaktiert. Nur beim Olaf, da hieß es noch, kein Schwein ruft mich an. Ja. Keine Sau interessiert sich für mich.
2: Doch, also, Musk tweetet über ihn.
1: Ja, Olaf ist ein Narr, sagt Musk.
2: Auf Deutsch.
1: Auf Deutsch.
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0: passt eben auch Grönland dazu. Da passt dazu, dass die ganzen Rohstoffe, die da liegen, wir reden hier über 61 Milliarden Tonnen Brennstoffreserven in diesen 1,34 Millionen Quadratkilometer. Und das ist etwas, was natürlich dazu dient, dass er seine America First Produktionsstätten in Amerika aufbauen will.
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0: 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Jetzt Meldungen aus der Trigger FM Redaktion. Frankreichs Präsident Emmanuel Macron hat ein Handyverbot für Oberstufenschüler in Kraft gesetzt. Es soll ab 1. September gelten. Es bleibt den Schulen freigestellt, ob die Schüler ihre Telefone lediglich in der Tasche lassen sollen oder ob sie sie zu Unterrichtsbeginn abgeben müssen. Ein komplettes Social-Media-Verbot für unter 15-Jährige kippte, kurz zuvor, der französische Verfassungsrat. Mehrere muslimische Gemeinden haben nach Angaben der Lehrergewerkschaft angekündigt, das neue Kopftuchverbot an Österreichs Schulen nicht akzeptieren zu wollen. Auch die frühere Lehrerin und Buchautorin Susanne Wiesinger rechnet mit Auseinandersetzungen. Die Wut betroffener Eltern und Kinder könne sich gegen Lehrer richten. Sie verteidigt das Verbot jedoch als Frage von Kinderschutz und Gleichbehandlung. Minderjährige Mädchen trügen das Kopftuch ihrer Ansicht nach häufig nicht aus völlig freier Entscheidung, sondern wegen familiären oder sozialen Drucks. In Europa, den USA und besonders in China läuft ein globales Rennen um humanoide Roboter. Unternehmen investieren massiv in menschenähnliche Roboter und rund um die Technologie entsteht ein völlig neues Ökosystem. Bei Banken und Quellen mit Robotikkenntnis wird erwartet, dass humanoide Roboter zunächst in der Wirtschaft Verbreitung finden, unter anderem in Industrie, Logistik und Dienstleistungsberufen. Das geht aus Einschätzungen von UBS und Morgan Stanley hervor. Lange wird es auch nicht mehr dauern, bis wir die ersten Roboter im Straßenbild sehen, meinen die Experten. 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
1: Ich merke, wir engen uns ein, ja, und einfach mal wirklich wieder den Blick von diesem Gerät nach oben zu heben und einfach mal dem Gegenüber in die Augen zu schauen, wäre schon ein ganz großer Schritt. Denn ich merke eben, durch diese Entgrenzung und die Enthemmung auch der Sprache auf diesen Plattformen, haben wir wirklich das Gefühl füreinander verloren. Und das Interessante war, ich habe einen Kollegen getroffen vor kurzem, der hat mich massivst über die letzten Jahre kritisiert, in jeglicher Hinsicht, also meine publizistischen Taten. Und wir standen uns dann zufällig an einer Bahnstation gegenüber. Und er war freundlich, hat mich angelächelt und es war auf einmal, als wäre er ein ganz anderer Mensch. Ja, also zwei Persönlichkeiten. Ich glaube, wir müssen auch etwas von dieser 1-0-Logik weg, von dem Digitalen wirklich im Analogen wieder ins Gefühl kommen.
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1: Wird uns ja gerade madig gemacht durch Leute, die für den Staat arbeiten oder sich für den Staat halten und die vor allem dadurch glänzen. Ich glaube, das kann man relativ pauschal heute sagen, die sind in der Wirtschaft nicht vermittelbar, sind vollkommen unfähig. Also die Politiker, die wir gerade haben, das sind bildungsferne Schichten im Regierungsviertel, das sind Schwachköpfe, die können das gar nicht.
2: Ja.
1: Also da brauchst du nicht nur unseren Wirtschaftsminister nehmen, sondern kann eigentlich nehmen, wo er sagt, wo könnte der sonst noch, als ist alles Quatsch und hinter den Kulissen feiern die auch. Ich würde die rausschmeißen. Wir haben hier und heute gesehen, dass wenn man wahllos Leute fragt, wer will was dazu sagen, dass das deutlich klüger ist, als was unser Außenminister je von sich gegeben hat. Das heißt, die Intelligenz ist da. Bringen wir sie dahin an den Ort, der durch die Bürger bezahlt wird.
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0: Achtmal in Rumänien.
1: Genau, und das hätte aber Herr Steinmeier auch wissen können.
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0: 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Jetzt Meldungen aus der Trigger FM Redaktion. Die Zahl der Muslime in Deutschland hat sich auf 7 Millionen verdoppelt. Die Zahl der Christen in den beiden großen Kirchen Deutschlands, der römisch-katholischen Kirche und der evangelischen Kirche in Deutschland, ist seit dem Jahr 2000 dagegen dramatisch gesunken. Während zur Jahrtausendwende noch mehr als die Hälfte der Bevölkerung von rund 82 Millionen Menschen den beiden Konfessionen angehörte, liegt der gemeinsame Anteil Ende 2025 bei nur noch 44%. Der Mittelstandschef rechnet mit dem aktuellen Bundeskanzler Friedrich Merz ab. Das Vertrauen der Bürger und Wirtschaft wird restlos zerstört, sagte Christoph Ahlhaus. Er attestiert der schwarz-roten Bundesregierung nicht nur ein Führungsproblem, sondern auch schlechtes Kommunikationsmanagement. Es werden ständig Vorschläge in die Öffentlichkeit geblasen, über die nicht einmal innerhalb der Beteiligten Einigkeit herrscht, sagte er weiter. 5 amerikanische Technologiekonzerne haben enorme finanzielle Verpflichtungen für den Ausbau ihrer KI-Infrastruktur übernommen, die nicht unmittelbar in ihren Bilanzen erscheinen. Für Anleger stellt sich damit eine entscheidende Frage. Wie groß sind die Risiken hinter dem weltweiten KI-Investitionsboom tatsächlich? Besonders ausgeprägt sind die außerbilanziellen Verpflichtungen bei Meta. Nikkei beziffert sie bei dem von Mark Zuckerberg geführten Konzern auf rund 362 Milliarden Euro. Damit erreichen sie ungefähr das Dreifache der bilanziell ausgewiesenen Schulden von umgerechnet rund 121 Milliarden Euro. 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
1: Ja, Platons Höhle, ja, also wir sehen nur Schattenspiele an der Wand, ja, das sind die Narrative, aber die Wirklichkeit hat damit eigentlich nichts zu tun, ja, und unser Job ist, die Partikel von Fakten und von Realität zu sammeln, zu suchen und hinzuschreiben und nicht dem Leser unbedingt zu sagen, glaub jetzt dies oder glaub jenes, sondern mach dir selbst ein Bild, das ist unser Job und den machen wir, also ich und ihr, glaube ich, auch gerne und mit Freude. Und von daher, man kann gar nicht genug wissen, aber man sollte sich hüten, dass man seine Wahrheiten sozusagen jetzt anderen aufzwingt. Nee, bitteschön, hier sind meine Sachen und macht euch selbst ein Bild. Denkt selbst.
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1: Diese Security Action for Europe soll auch über Darlehen finanziert werden. Also, ich hatte vorhin gesagt, diese 10 Billionen, die Unused Savings in Europa sein sollen, die werden dann noch getoppt mit Darlehen, wo immer die herkommen. Und das Ganze ist eben eine Schuldenunion, wobei am Tag danach gleich Orban eine sehr beeindruckende Rede gehalten hat und hat gesagt, so, also von der Leyen möchte das über Darlehen machen. Das hat sie uns vor 4, 5 Jahren schon mal erklärt in Ungarn und wir werden das nie mehr mitmachen. Also, dass die EU sagt, Ungarn, ihr gebt uns ja ein Darlehen und vielleicht zahlen wir euch zurück. Und Orban sagt ganz klar, ihr wisst, dass ihr uns nicht zurückzahlt und deshalb ist das für uns keine Alternative.

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0: völlig belanglos. Solange wir in der infantilen Demokratie sind, brauche ich als Bürger genau gar keine Information.
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0: 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Jetzt Meldungen aus der Trigger FM Redaktion. Die Caritas Berlin hat offenbar neue interne Empfehlungen bezüglich der digitalen Kommunikation ihrer Mitarbeiter herausgegeben. Emojis machen Beiträge freundlicher und leichter verständlich, heißt es in einem Leitfaden, der Apollo News zugespielt wurde. Gleichzeitig können einzelne Symbole politisch, sexuell oder diskriminierend missverstanden werden. Aus diesem Grund müsse man genau darauf achten, wie viele und vor allem welche Emojis man verwende. Insbesondere blaue Herzen sind der Caritas Berlin demzufolge ein Dorn im Auge. Und man warnt gleich mehrfach ausdrücklich vor deren Verwendung. Eine wichtige Neuerung betrifft das blaue Herz. Dieses Emoji wird künftig in der Kommunikation der Caritas Berlin nicht mehr verwendet, da es im deutschen Social-Media-Kontext politisch missverstanden werden könne, heißt es weiter. Der Bund will im kommenden Jahr erneut Milliarden an Schulden aufnehmen. Und damit wächst auch die Zinslast kräftig. Deshalb gerät nun auch Deutschlands Top-Bonität unter Druck. Bis 2030 soll die Zinslast sogar auf rund 81 Milliarden Euro steigen. Das ist ein massiver Anstieg im Vergleich zu den vergangenen Jahren. 2021 waren noch rund 4 Milliarden Euro für Zinsen vorgesehen. Damit würden sich die jährlichen Kosten für die Staatsschulden innerhalb von nur 9 Jahren etwa verzwanzigfachen. Aus diesem Grund hält die US-Ratingagentur Standard & Poor's eine Herabstufung bei anhaltend schwachem Wachstum in Deutschland inzwischen offiziell für möglich. Die frühere Außenministerin Annalena Baerbock von den Grünen wird laut Table Briefings Professorin an der Columbia University in New York. Die auf 3 Jahre angelegte Zusammenarbeit soll im Herbst beginnen. Sie will zu internationaler politischer Führung lehren und als Vortragsrednerin arbeiten, berichtete das Portal unter Berufung auf Parteikreise. Journalisten und Medien in den USA bestätigten diese unglaubliche Meldung. 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
1: Es scheint ja so zu sein, dass das System, also gerade auch die deutschsprachigen Medien, die sich die ganzen letzten Jahre wirklich nicht mit Ruhm bekleckert haben, was eine objektive und neutrale Berichterstattung über Donald Trump angeht, dass die jetzt nochmal richtig am Rad drehen.
2: Naja, letztendlich haben die natürlich ein Problem. Sowohl Donald Trump, der ja auch als Milliardär gilt, als außerordentlich erfolgreicher Mann, und dann eben halt auch Elon Musk, der offiziell der reichste Mensch der Welt ist. Was inoffiziell ist, das will ich gar nicht wissen. Aber so ist es eben. Und diese beiden haben sich ja quasi, statt sich anzubiedern in diesem tiefen Staat, statt sich anzubiedern in diesem Sumpf, haben sie im Prinzip eine eigene Richtung eingeschlagen und wehren sich, und zumindest offiziell stellen sie sich da und sagen, wir setzen uns fürs Volk, für Amerika ein und eben halt gegen die Ungerechtigkeiten und die Abartigkeiten. Und ich glaube, ganz ehrlich gesagt, da ist auch was dran.
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1: Also Sprache verändert sich laufend. Das haben wir ja schon eingangs gemerkt, als wir über Verschwörungstheorien oder Journalist geredet haben. Ja? Und ich glaube, das ist ein ganz normaler Prozess. Sogar Worte wie Mann und Frau verändern sich offenbar im Laufe der Zeit. Stellt man die Frage, was ist eine Frau? Und darauf gibt es keine klare Antwort mehr. Ich stelle einfach nur mal fest. Ja? Kann man gerne diskutieren, ob das Sinn macht oder nicht. Aber ist ja offenbar eine Frage, die man heute stellen kann, auf die manche Leute keine konkrete Antwort haben. Ist doch spannend. Ne? Wer hätte das denn vor 10, 20 Jahren gedacht? Dass man das Wort Frau nicht definieren kann. Wow, ja, da sind wir.
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1: Ich wollte dir gerne eine Anekdote zum Besten geben. Vor 20 oder 30 Jahren, da gab es Fairtalk noch nicht.
2: Noch nicht ganz.
1: Vom Bayerischen Rundfunk, da wir in München sind, vom Bayerischen Rundfunk zu einer, das hieß damals Talkshow, eingeladen. Und ich bekam eine Woche vorher eine, ich wurde ausgeladen. Da habe ich gefragt, warum denn? Und dann hieß es, der Kultusminister von Bayern, der bayerische Schulminister, der war damals sehr berühmt, hat gesagt, entweder er oder ich. Also entweder er oder ich. Ja. Und dann hat das Bayerische Rundfunk beschlossen, okay, dann nimmt man ihn und nicht mich. Also ich wollte nur sagen, es gab schon damals vor 20, 30 Jahren Leute, die tabuiert wurden und nicht dran kamen.
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Jetzt Meldungen aus der Trigger FM Redaktion. Mehrere muslimische Gemeinden haben nach Angaben der Lehrergewerkschaft angekündigt, das neue Kopftuchverbot an Österreichs Schulen nicht akzeptieren zu wollen. Auch die frühere Lehrerin und Buchautorin Susanne Wiesinger rechnet mit Auseinandersetzungen. Die Wut betroffener Eltern und Kinder könne sich gegen Lehrer richten. Sie verteidigt das Verbot jedoch als Frage von Kinderschutz und Gleichbehandlung. Minderjährige Mädchen trügen das Kopftuch ihrer Ansicht nach häufig nicht aus völlig freier Entscheidung, sondern wegen familiären oder sozialen Drucks.

0: Der Mittelstandschef rechnet mit dem aktuellen Bundeskanzler Friedrich Merz ab. Das Vertrauen der Bürger und Wirtschaft wird restlos zerstört, sagte Christoph Ahlhaus. Er attestiert der schwarz-roten Bundesregierung nicht nur ein Führungsproblem, sondern auch schlechtes Kommunikationsmanagement. Es werden ständig Vorschläge in die Öffentlichkeit geblasen, über die nicht einmal innerhalb der Beteiligten Einigkeit herrscht, sagte er weiter. 5 amerikanische Technologiekonzerne haben enorme finanzielle Verpflichtungen für den Ausbau ihrer KI-Infrastruktur übernommen, die nicht unmittelbar in ihren Bilanzen erscheinen. Für Anleger stellt sich damit eine entscheidende Frage. Wie groß sind die Risiken hinter dem weltweiten KI-Investitionsboom tatsächlich? Besonders ausgeprägt sind die außerbilanziellen Verpflichtungen bei Meta. Nikkei beziffert sie bei dem von Mark Zuckerberg geführten Konzern auf rund 362 Milliarden Euro. Damit erreichen sie ungefähr das Dreifache der bilanziell ausgewiesenen Schulden von umgerechnet rund 121 Milliarden Euro. 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
1: Die sind Zeichen von absoluter Schwäche, von Dummheit, von einander Klatsche haben oder wie man das ausdrücken möchte, dass man nicht in der Lage ist, mit Argumenten zu kommen. Wir brauchen wieder Politiker und Menschen, die in der Lage sind zu argumentieren. Dialog statt Dialogverweigerung setzt aber voraus, dass man zum Dialog fähig ist und bereit ist. Und Dialog heißt, ich muss in der Lage sein, auch Widerspruch auszuhalten. Ich muss in der Lage sein, mit Fakten und Argumenten zu kommen. Ich möchte gerne überzeugen statt diskriminieren und diskreditieren.
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1: Aber Gerald, die einzige mögliche Erklärung ist, dass das politisch und nicht wissenschaftlich gesteuert ist, so wie beim RKI. Das wissen wir ja aus den RKI-Protokollen.
2: Ja, wir wissen, dass das RKI weisungsgebunden ist. Das ist auch kein Geheimnis. Das Paul-Ehrlich-Institut halt auch. Und gerade deswegen, aus diesen Erfahrungen heraus, hatten wir kürzlich in einem offenen Brief gefordert, dass sowohl das Paul-Ehrlich-Institut als auch das RKI von Weisungen aus Politik und natürlich auch von Interessen von Drittmittelgebern unabhängig werden.
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1: Aber natürlich ist es Schwurbeln am Hochreck, denn wir können ja nur vermuten. Du hast schon gesagt, Habeck, der Kinderbuchautor im Amt des Wirtschaftsministers, man muss immer wieder sagen, es ist wirklich real. Der Mann ist Wirtschaftsminister und möchte Kanzler werden und glaubt, er sei geeignet für irgendetwas davon. Der ist mal wieder aufgefallen, kann man sagen, mit Wirtschaftsvorschlägen, die in ihrem Wahnsinn vielleicht für nicht große Aktienbesitzer und Kapitalsparer nicht so ganz zu ermessen sind.
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0: 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Jetzt Meldungen aus der Trigger FM Redaktion. Frankreichs Präsident Emmanuel Macron hat ein Handyverbot für Oberstufenschüler in Kraft gesetzt. Es soll ab 1. September gelten. Es bleibt den Schulen freigestellt, ob die Schüler ihre Telefone lediglich in der Tasche lassen sollen oder ob sie sie zu Unterrichtsbeginn abgeben müssen. Ein komplettes Social-Media-Verbot für unter 15-Jährige kippte, kurz zuvor, der französische Verfassungsrat. Die Zahl der Muslime in Deutschland hat sich auf 7 Millionen verdoppelt. Die Zahl der Christen in den beiden großen Kirchen Deutschlands, der römisch-katholischen Kirche und der evangelischen Kirche in Deutschland, ist seit dem Jahr 2000 dagegen dramatisch gesunken. Während zur Jahrtausendwende noch mehr als die Hälfte der Bevölkerung von rund 82 Millionen Menschen den beiden Konfessionen angehörte, liegt der gemeinsame Anteil Ende 2025 bei nur noch 44%. In Europa, den USA und besonders in China läuft ein globales Rennen um humanoide Roboter. Unternehmen investieren massiv in menschenähnliche Roboter und rund um die Technologie entsteht ein völlig neues Ökosystem. Bei Banken und Quellen mit Robotikkenntnis wird erwartet, dass humanoide Roboter zunächst in der Wirtschaft Verbreitung finden, unter anderem in Industrie, Logistik und Dienstleistungsberufen. Das geht aus Einschätzungen von UBS und Morgan Stanley hervor. Lange wird es auch nicht mehr dauern, bis wir die ersten Roboter im Straßenbild sehen, meinen die Experten. 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
1: Solche Filme wie Manche mögen's heiß
2: dürften nicht mehr stattfinden heute.
1: Dürften nicht mehr gedreht werden. Forrest Gump, ein Mensch mit Behinderung, sollte dann von einem Native, wie sagt man da?
2: Native
3: Autisten.
1: Wie soll das gehen? Und müssen wir jetzt eine Synchronschule aufmachen für dunkelhäutige?
2: Ja. Also nein, aber
1: ich sage mal scherzhaft, was machen wir denn nur mit wenn ein Film aus Lappland plötzlich synchronisiert werden muss? Wo kriegen wir diese ganzen Lappen her? Also vielleicht wüsste da Herr Ministerpräsident wie Hans-Peter Kretschmann oder vielleicht wüsste der raten.
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1: Der entscheidende Punkt ist, und das war ja auch mein, Sie haben ja gehört, was ich gesagt habe, der Vorwurf an die Konservativen oder der Vorwurf an die Bürgerlichen, dass wir uns die Definitionshoheit darüber, was Mitte, was rechts ist, ob ich konservativ oder bürgerlich, uns wegnehmen lassen und in die Hände derer legen, die es schlichtweg gar nicht beurteilen können.
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1: Ja, bezüglich Zuckerberg. Ich habe keine Worte für diesen Wicht. Also das ist so eine ekelhafte Figur, die einfach sowas von umkippt. Ich meine, der hat ja wirklich, bis vor einer Woche gab es noch Tampons auf der Herrentoilette dort bei Meta, ja.
2: Kein Scherz.
1: Die hat ja jetzt auch, diese Policy hat er jetzt auch erstmal geändert, weil sich Leute über den lustig gemacht haben.
2: Aber der Verbrauch war vielleicht auch gering, also man weiß es nicht.
1: Man weiß es bei denen ja eben nicht. Ich weiß nicht, wo die sich hinstecken. Wahrscheinlich haben die noch eine Wodkaflasche daneben.
2: Oh, komm.
1: Was die Leute in meiner Jugend so gemacht haben mit Tampons und Wodka, war halt ganz andere Geschichte.
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0: 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Die frühere Außenministerin Annalena Baerbock von den Grünen wird laut Table Briefings Professorin an der Columbia University in New York. Die auf 3 Jahre angelegte Zusammenarbeit soll im Herbst beginnen. Sie will zu internationaler politischer Führung lehren und als Vortragsrednerin arbeiten, berichtete das Portal unter Berufung auf Parteikreise. Journalisten und Medien in den USA bestätigten diese unglaubliche Meldung. Mehrere muslimische Gemeinden haben nach Angaben der Lehrergewerkschaft angekündigt, das neue Kopftuchverbot an Österreichs Schulen nicht akzeptieren zu wollen. Auch die frühere Lehrerin und Buchautorin Susanne Wiesinger rechnet mit Auseinandersetzungen. Die Wut betroffener Eltern und Kinder könne sich gegen Lehrer richten. Sie verteidigt das Verbot jedoch als Frage von Kinderschutz und Gleichbehandlung. Minderjährige Mädchen trügen das Kopftuch ihrer Ansicht nach häufig nicht aus völlig freier Entscheidung, sondern wegen familiären oder sozialen Drucks. Der Mittelstandschef rechnet mit dem aktuellen Bundeskanzler Friedrich Merz ab. Das Vertrauen der Bürger und Wirtschaft wird restlos zerstört, sagte Christoph Ahlhaus. Er attestiert der schwarz-roten Bundesregierung nicht nur ein Führungsproblem, sondern auch schlechtes Kommunikationsmanagement. Es werden ständig Vorschläge in die Öffentlichkeit geblasen, über die nicht einmal innerhalb der Beteiligten Einigkeit herrscht, sagte er weiter. 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
1: Wir in unserem Alter, ich bin ländlich aufgewachsen, wir waren komplett anders. Also das kann ich einfach sagen.
2: Was heißt denn komplett anders?
1: Ich würde es beschreiben, sozialer, so was ich zumindest mitbekomme. Wir waren mehr in Vereinen aktiv. Wir waren Fußballvereine, ob es bei uns ländlich ist, halt vier Schützenvereine oder solche Sachen. Wir waren ja mehr noch zusammengekommen. Wir sind noch mehr feiern gegangen. Das ist zumindest was bei uns mitkriege. Die Azubis bei mir, weil ich kriege es ja tatsächlich auch fast nur von meinen Azubis mit, die gehen kaum feiern. Also die gehen nicht in Diskotheken, weil es kaum welche gibt bei uns. Selbst in die nächstgrößere Stadt, die schon relativ groß ist mit 80.000 Einwohnern, gibt es quasi keine Diskothek. So, und die gehen halt sozusagen in Hauspartys. Die treffen sich in ihrer kleinen Gruppe mit 10, 12 Leuten und hauen sich da am Wochenende die Hucke voll.
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1: Also Außentoiletten irgendwie in Kreuzberg zu haben, Hygieneumstände vom niedrigsten überhaupt. Es war ein Randbezirk direkt an der Mauer, da wo eigentlich besetzte Häuser waren, Punker und dann halt natürlich das Türkenghetto, weil es Küçük Istanbul genannt wurde, weil wir teilweise 70-80% irgendwie Migranten hatten in einem Bezirk, wo es gar nicht nötig war, sich in Anführungsstrichen zu integrieren, weil man die Sprache nicht sprechen musste, gar nichts. Bist du in den Supermarkt gegangen, hast du Türkisch gesprochen? Hast du auf der Straße Türkisch gesprochen? Die Leute haben teilweise ihre Kinder nicht mehr in die Schule geschickt, weil Gastarbeiter, wir gehen ja irgendwann nach Hause.
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1: Dass man natürlich ein Stück weit kommen wird auf dem Weg dahin, dass man die Menschen noch besser manipulieren kann. Aber diese Fernsteuerung fürs Gehirn, die wird es nie geben, weil da bin ich ganz bei Ihnen. Wir Menschen, wir sind mehr wie Nullen und Einsen. Und wenn ich sage, ich kann das Gehirn auslesen mit einer künstlichen Intelligenz und wenn ich eine künstliche Intelligenz, das sind ja Nullen und Einsen. Und wenn ich mir genügend Nullen und Einsen aneinander hänge, dann kann ich irgendwann die menschliche Psyche nachbauen oder ich kann die dann noch steuern und kontrollieren. Und es wird nicht funktionieren. Da denke ich, sind wir uns einig. Aber das ist die Absicht, die momentan besteht. Und man wird sehr, sehr viel Schaden anrichten auf dem Weg dahin. Davon bin ich überzeugt. Und umso wichtiger ist es wirklich, dass man über diese Techniken aufklärt, dass man sagt, was läuft und was läuft. Das ist einfach eine sehr intensive psychologische Kriegsführung. Wir müssen darüber Bescheid wissen, dass wir es dann auch überwinden können.
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Jetzt Meldungen aus der Trigger FM Redaktion. Die Caritas Berlin hat offenbar neue interne Empfehlungen bezüglich der digitalen Kommunikation ihrer Mitarbeiter herausgegeben. Emojis machen Beiträge freundlicher und leichter verständlich, heißt es in einem Leitfaden, der Apollo News zugespielt wurde. Gleichzeitig können einzelne Symbole politisch, sexuell oder diskriminierend missverstanden werden. Aus diesem Grund müsse man genau darauf achten, wie viele und vor allem welche Emojis man verwende. Insbesondere blaue Herzen sind der Caritas Berlin demzufolge ein Dorn im Auge. Und man warnt gleich mehrfach ausdrücklich vor deren Verwendung. Eine wichtige Neuerung betrifft das blaue Herz. Dieses Emoji wird künftig in der Kommunikation der Caritas Berlin nicht mehr verwendet, da es im deutschen Social-Media-Kontext politisch missverstanden werden könne, heißt es weiter. Der MDR hat als Zeichen gegen eine mögliche AfD-Regierung in Sachsen-Anhalt mehrere Sekunden Stille gesendet. So will der öffentlich-rechtliche Sender vor einer Kündigung des Medienstaatsvertrags warnen. Wir von Trigger FM stehen jederzeit mit unseren Freunden aus den freien Medien bereit, diese Stille zu füllen, und auch einen Grundfunk für Sachsen-Anhalt veranstalten wir gerne. Selbstverständlich für einen Bruchteil der jetzigen Kosten des geldverbrennenden MDR. Der Bund will im kommenden Jahr erneut Milliarden an Schulden

0: Kreditkarten aufnehmen. Und damit wächst auch die Zinslast kräftig. Deshalb gerät nun auch Deutschlands Top-Bonität unter Druck. Bis 2030 soll die Zinslast sogar auf rund 81 Milliarden Euro steigen. Das ist ein massiver Anstieg im Vergleich zu den vergangenen Jahren. 2021 waren noch rund 4 Milliarden Euro für Zinsen vorgesehen. Damit würden sich die jährlichen Kosten für die Staatsschulden innerhalb von nur 9 Jahren etwa verzwanzigfachen. Aus diesem Grund hält die US-Ratingagentur Standard & Poor's eine Herabstufung bei anhaltend schwachem Wachstum in Deutschland inzwischen offiziell für möglich. 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
1: Es ist immer wieder das Gleiche. Der Kampf bzw. die Angriffe auf rohstoffreiche Länder ist ein typisches Phänomen in allen Zeitepochen. Ist übrigens auch ein Thema, was ich immer wieder sage, wenn jemand auswandern will, man sollte darauf achten, wenn man ein Land sucht, dass möglichst dort keine Rohstoffe sind. Das halte ich für sehr, sehr wichtig. Denken wir an den bekannten Einmarsch der deutschen Wehrmacht, zum Beispiel im Herbst 1942. Auch damals ging es um Rohstoffe, die man in Deutschland für den Krieg brauchte, aber selbst nicht hatte.
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1: Alle spüren, dass etwas nicht stimmt im System. Das System stimmt nicht. Viele können es nicht erklären oder nicht beschreiben, was es ist. Sie spüren es aber. Sie haben die Umsatzrückgänge, sie haben die Ertragsrückgänge. Und wir sehen, dass viele aus dem Land abwandern. Also die können, verlagern ihre Produktion, lassen vielleicht einen kleinen Teil hier in Deutschland, aber aufgrund der Materialpreise, aufgrund der Energiepreise gehen die jetzt weg. Und das ist natürlich für Dienstleistungsunternehmen wie uns, ist es eine Katastrophe, weil die uns als Kunden flöten gehen. Und das ist für ganz viele ein ganz großes Problem.
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1: Wir dürfen ja nicht vergessen, dass Boris Johnson der war, der den Waffenstillstand oder auch die Friedensverhandlungen in Istanbul damals, ein, zwei Monate nach Kriegsausbruch 22, verhindert hat. Aha. Er war ja der, der zu Selenskyj gegangen ist und hat gesagt, hört zu, wenn ihr hier weiter mit den Russen verhandelt, dann kriegt ihr keine Waffen mehr von uns. Und dann wird wieder ein Schuh draus, dass er sagt, okay, wir haben denen nicht genug gegeben. Ja, so nach dem Motto, er hat den Frieden verhindert, ist im Grunde mitverantwortlich wahrscheinlich für sehr, sehr viele Tote und sagt jetzt aber, wir haben unser Wort im Grunde nicht gehalten. Ja, so verstehe ich es ein bisschen.
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0: 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Jetzt Meldungen aus der Trigger FM Redaktion. Der Mittelstandschef rechnet mit dem aktuellen Bundeskanzler Friedrich Merz ab. Das Vertrauen der Bürger und Wirtschaft wird restlos zerstört, sagte Christoph Ahlhaus. Er attestiert der schwarz-roten Bundesregierung nicht nur ein Führungsproblem, sondern auch schlechtes Kommunikationsmanagement. Es werden ständig Vorschläge in die Öffentlichkeit geblasen, über die nicht einmal innerhalb der Beteiligten Einigkeit herrscht, sagte er weiter. Frankreichs Präsident Emmanuel Macron hat ein Handyverbot für Oberstufenschüler in Kraft gesetzt. Es soll ab 1. September gelten. Es bleibt den Schulen freigestellt, ob die Schüler ihre Telefone lediglich in der Tasche lassen sollen oder ob sie sie zu Unterrichtsbeginn abgeben müssen. Ein komplettes Social-Media-Verbot für unter 15-Jährige kippte, kurz zuvor, der französische Verfassungsrat. Die Zahl der Muslime in Deutschland hat sich auf 7 Millionen verdoppelt. Die Zahl der Christen in den beiden großen Kirchen Deutschlands, der römisch-katholischen Kirche und der evangelischen Kirche in Deutschland, ist seit dem Jahr 2000 dagegen dramatisch gesunken, während zur Jahrtausendwende noch mehr als die Hälfte der Bevölkerung von rund 82 Millionen Menschen den beiden Konfessionen angehörte, liegt der gemeinsame Anteil Ende 2025 bei nur noch 44%. 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
1: Ich denke, da sollte man mal rangehen, dass man wirklich schaut, wie kann man Aufgaben auch fair verteilen, wie kann man Leute, die in der Gesellschaft momentan keinen Platz finden, die sich hier schwer tun, ja, auch viele introvertierte Menschen gibt es da draußen, die nicht gerne auf der Bühne sind, aber die im Hintergrund vieles managen. Und das muss ich auch mal an dieser Stelle sagen, dieser Mensch, der das für uns macht, der ist ein ganz, ganz feiner Mensch, ganz feiner Charakter und hat leider im Alter, in dem ich jetzt auch bin, ich kenne ihn schon sehr lange, ein sehr schwieriges Schicksal mit seinem Herzen. Und wir versuchen weiterhin an ihm dran zu bleiben. Wir fördern ihn auch sehr auf allen Möglichkeiten, über Kontakte, über verschiedenste Förderprogramme. Und es läuft super.
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1: Ich weiß nicht, wer von euch das kennt, den Wirkstoff Psilocybin, schon mal gehört? Eine Hand ganz hinten. Das kann man landläufig übersetzen mit Magic Mushrooms, also psychedelische Pilze. Fui Baba, sagt man reflexartig, und Fui Baba, sagt Überraschung auch Carol Lang. Einmal taucht das Wort Psilocybin hier drin auf, unter Sucht und Therapie von Sucht. Was nicht auftaucht, ist, was seit Jahrhunderten bekannt ist, nicht nur bei Naturvölkern, sondern auch in der sogenannten westlichen Medizin. Es ist die Substanz mit der so ziemlich stärksten antidepressiven Wirkung ohne Nebenwirkung. Man kann sagen, es hat eine therapeutische Breite von ungefähr 10.000. Therapeutische Breite bezeichnet den Faktor, um den man ein Medikament überdosieren kann, ohne dass es Schäden erzeugt oder gesundheitsgefährlich wird. Aspirin, ich weiß nicht, wer raten möchte, therapeutische Breite von Aspirin? Unter 10. Psilocybin 10.000. Kommt gratis vor. Allen möglichen Pilzen, die in ganz Europa wachsen. Einmal erwähnt, auf 1.000 Seiten. Als schlecht.
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1: Dieser Kampf gegen Meinungsfreiheit, der ist ja auch, wie bei Corona, läuft das ja auch irgendwie global. Das ist ja in Europa läuft das, dieser Krieg. In den USA hatte ja auch die Präsidentschaftskandidatin Harris und auch Hillary Clinton hatten sich ja auch dafür ausgesprochen, die sozialen Netzwerke einzudampfen, was die Meinungsfreiheit angeht. Ja. Jetzt kommt allerdings Trump. Das ist, müsste doch eigentlich eine gute Nachricht sein für Meinungsfreiheit.
2: Ja. Oder? Natürlich. Ist nicht nur Trump, das ist auch doch, das ist voll, der hat Elon Musk mit reingeholt in seine Department of Governmental Efficiency, Doge, oder Doge, wie man es nennen will. Und ich denke mal, die werden da ganz, ganz gut aufräumen. Er hat ja auch bei anderen Firmen gut hinbekommen. Und dementsprechend, ich glaube, Meinungsfreiheit wird immer wichtiger. Aber siehst ja, wie die ganzen deutschen Journalisten da wirklich einen abgeht. Wie heißt die Dunja Hayali? Meinungsfreiheit, oder rastet sie aus? Aber kriegt ja jeder Deutsche muss ja 18,36 Euro, oder wie viel ist es momentan, zahlen, damit sie sich eben auf Social Media gegen Meinungsfreiheit ausspricht. Das muss man sich erstmal geben.
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1: 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Jetzt Meldungen aus der Trigger FM Redaktion. Mehrere muslimische Gemeinden haben nach Angaben der Lehrergewerkschaft angekündigt, das neue Kopftuchverbot an Österreichs Schulen nicht akzeptieren zu wollen. Auch die frühere Lehrerin und Buchautorin Susanne Wiesinger rechnet mit Auseinandersetzungen. Die Wut betroffener Eltern und Kinder könne sich gegen Lehrer richten. Sie verteidigt das Verbot jedoch als Frage von Kinderschutz und Gleichbehandlung. Minderjährige Mädchen trügen das Kopftuch ihrer Ansicht nach häufig nicht aus völlig freier Entscheidung, sondern wegen familiären oder sozialen Drucks. In Europa, den USA und besonders in China läuft ein globales Rennen um humanoide Roboter. Unternehmen investieren massiv in menschenähnliche Roboter und rund um die Technologie entsteht ein völlig neues Ökosystem. Bei Banken und Quellen mit Robotikkenntnis wird erwartet, dass humanoide Roboter zunächst in der Wirtschaft Verbreitung finden, unter anderem in Industrie, Logistik und Dienstleistungsberufen. Das geht aus Einschätzungen von UBS und Morgan Stanley hervor. Lange wird es auch nicht mehr dauern, bis wir die ersten Roboter im Straßenbild sehen, meinen die Experten. Die frühere Außenministerin Annalena Baerbock von den Grünen wird laut Table Briefings Professorin an der Columbia University in New York. Die auf 3 Jahre angelegte Zusammenarbeit soll im Herbst beginnen. Sie will zu internationaler politischer Führung lehren und als Vortragsrednerin arbeiten, berichtete das Portal unter Berufung auf Parteikreise. Journalisten und Medien in den USA bestätigten diese unglaubliche Meldung. 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
1: Der das Auto erfunden hat, der den Computer erfunden hat oder auch ein Martin Luther, der die Bibel übersetzt hat. All das waren Leute, die haben nicht um Erlaubnis gefragt. Die sind vorher nicht zu einem Establishment gegangen und haben gesagt, darf ich etwas erfinden, was die Kutschen kaputt macht? Oder darf ich eine Bibelübersetzung liefern, die die katholische Kirche kaputt macht? Irgendeiner hat angefangen, hat mit Freunden darüber geredet und plötzlich ist etwas Neues entstanden. Und in einer Krisensituation, und ich glaube, wir sind uns alle einig, dass wir in einer Krisensituation sind, weil alle aneinander vorbeireden und wirres Zeug reden, ist jeder Einzelne gefragt, was zu tun. Und seine Zeit nicht damit zu verschwenden, irgendwelchen wirrredenden Leuten klarzumachen, dass sie nicht mehr wirr reden, sondern ihnen nicht mehr zuhören, sondern seine eigene Community zu bilden und wahre Sätze stringent und präzise auszusprechen. Das ist die Aufgabe. Ja.
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1: Ein weiterer Fall war ja in der Sendung natürlich Schlomo von der Honigwabe, der ja in der Zeit im Gefängnis gesessen hat. Man kann über ihn streiten, man kann alles kritisieren, was er gemacht hat in der Vergangenheit, irgendwie einen Koran auf dem Grill angezündet und so. Aber seinen Namen zu nennen in einem, und der sitzt in einem Gefängnis, was überwiegend von muslimischen Mitgefangenen frequentiert wird sozusagen, das bringt ihn in Lebensgefahr. Also er hätte auch an den Falschen geraten können, weil er kommt da ja nicht raus aus dem Gefängnis. Wenn die ein paar sich da zusammenrotten und sagen, habt ihr gestern das ZDF-Magazin gesehen, die gucken ja Fernsehen im Gefängnis. Das ist übrigens der, das hätte sonst was passieren können. Also er hat Glück gehabt, dass da nichts passiert ist.
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1: Ich habe es erlebt, ganz am Anfang habe ich eine Nummer oder einige Nummern gemacht, über die sich der baden-württembergische erstmal Finanz- und dann Kulturminister oder umgekehrt Gerhard Mayer-Vorfelder, ganz bekannt aus dem Sport auch und so weiter, der hatte sich beschwert bei meinem damaligen Intendanten. Und ich habe ein Jahr später erfahren, dass dieser Intendant ihm zurückgeschrieben hat, kluge Politiker wüssten doch, dass sie gegen Satire nichts machen können, und er hält ihn für einen klugen Politiker. Da war der Fall erledigt. So. Mhm. Aber das war gesamtgesellschaftlich einfach, dass man so mit dem, vielleicht hing es auch mit dem Liberalen Süden zusammen, dass man da anders umgegangen ist. Aber die Zeiten, diese Empfindlichkeit, das hat sich exorbitant geändert, muss man wirklich sagen.
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Jetzt Meldungen aus der Trigger FM Redaktion. Der Mittelstandschef rechnet mit dem aktuellen Bundeskanzler Friedrich Merz ab. Das Vertrauen der Bürger und Wirtschaft wird restlos zerstört, sagte Christoph Ahlhaus. Er attestiert der schwarz-roten Bundesregierung nicht nur ein Führungsproblem, sondern auch schlechtes Kommunikationsmanagement. Es werden ständig Vorschläge in die Öffentlichkeit geblasen, über die nicht einmal innerhalb der Beteiligten Einigkeit herrscht, sagte er weiter. Die Caritas Berlin hat offenbar neue interne Empfehlungen bezüglich der digitalen Kommunikation ihrer Mitarbeiter herausgegeben. Emojis machen Beiträge freundlicher und leichter verständlich, heißt es in einem Leitfaden, der Apollo News zugespielt wurde. Gleichzeitig können einzelne Symbole politisch, sexuell oder diskriminierend missverstanden werden. Aus diesem Grund müsse man genau darauf achten, wie viele und vor allem welche Emojis man verwende. Insbesondere blaue Herzen sind der Caritas Berlin demzufolge ein Dorn im Auge. Und man warnt gleich mehrfach ausdrücklich vor deren Verwendung. Eine wichtige Neuerung betrifft das blaue Herz. Dieses Emoji wird künftig in der Kommunikation der Caritas Berlin nicht mehr verwendet,

0: es im deutschen Social-Media-Kontext politisch missverstanden werden könne, heißt es weiter. Der MDR hat als Zeichen gegen eine mögliche AfD-Regierung in Sachsen-Anhalt mehrere Sekunden Stille gesendet. So will der öffentlich-rechtliche Sender vor einer Kündigung des Medienstaatsvertrags warnen. 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Selbstverständlich für einen Bruchteil der jetzigen Kosten des geldverbrennenden MDR. 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
1: Wir haben eines gelernt bei Robert Habeck. Alle seine Projekte, die er gemacht hat, die irgendwelche neuen grünen Ordnung unterliegen sollten, die sind alle krachend gescheitert. Wirklich krachend gescheitert. Ob das in Magdeburg war oder sonst was, Gelder von Steuern sind im Prinzip vernichtet worden mit Ansage. Das hängt damit zusammen, dass dieser Herr Habeck einfach von Wirtschaft keine Ahnung hat. Keine Ahnung im wahrsten Sinne des Wortes aus meiner Sicht. Er ahnt nicht einmal, wie das Ganze funktioniert.

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1: Es ist ja dann 1947 auch der National Security Act gegründet worden, der in den USA dann auch zur Gründung der CIA geführt hat und das alles, was dazu geführt hat, dass die Geheimhaltung noch viel effizienter gestaltet werden konnte, dass man nämlich innerhalb von Geheimprojekten einzelne Schubladen machen kann und sagen kann, das ist jetzt hier die Schachtel und das ist die Schachtel und in der Schachtel packt man jetzt noch eine kleinere Schachtel rein, da ist es noch viel geheimer. Und weder die in der größeren Schachtel wissen, was in der kleinen Schachtel ist, noch die in den anderen Schachteln. Das ist die Verschachtelung, die Compartmentalization, nennen die das, die Amerikaner. Dass also Geheimprojekte innerhalb von Geheimprojekten innerhalb von Geheimprojekten sind und dass die auch gar nicht so einfach lokalisierbar sind, weil die sind, da arbeiten dann Leute völlig losgelöst von ihrem Rang aus verschiedensten Geheimdienstbehörden miteinander zusammen an einer Sache und keiner weiß davon.
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1: Ja, also wenn Frau Baerbock etwas sagt, gehe ich davon aus, dass sie irgendwelche vorgefertigten Texte verständnislos wiedergibt und da gar nichts von versteht, was sie sagt. Das zeigt es ja auch ziemlich deutlich. Wir sehen ja die Besetzung der deutschen Regierung. Ob das Frau Baerbock ist, ob das Herr Habeck ist, ob das der Bundeskanzler ist und auch die ganzen anderen Figuren, inklusive der Greichen-Clans und so weiter, die dahinter stehen. Das sind Leute, die glauben das, was sie sagen. Aber wenn einer glaubt das, was er sagt, heißt es noch lange nicht, dass er versteht, was er sagt, sondern er glaubt es eben halt nur. Und genau diese charakterlich geeigneten Personen mit einem gewissen Mindestintellekt, aber auch auf keinen Fall einen zu hohen, sind ideale Besetzungen für diejenigen, die das steuern. Und du hast völlig recht, der Vorsitzende des Militärausschusses, der ist natürlich ganz klar für die Rüstung und mit der Rüstung im Zusammenarbeit. Würde er das nicht tun, sondern wäre er ein Friedensaktivist und würde sich für Frieden und Diplomatie einsetzen, dann wäre er dort nicht.
2: Ja, geht ja auch gar nicht. Man kann sich doch nicht für Frieden einsetzen. Wo kommen wir denn dahin?
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0: Bei Banken und Quellen mit Robotikkenntnis wird erwartet, dass humanoide Roboter zunächst in der Wirtschaft Verbreitung finden, unter anderem in Industrie, Logistik und Dienstleistungsberufen. Das geht aus Einschätzungen von UBS und Morgan Stanley hervor. Lange wird es auch nicht mehr dauern, bis wir die ersten Roboter im Straßenbild sehen, meinen die Experten. 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
1: Die haben jemanden gewählt in Argentinien, also wie verzweifelt die tatsächlich waren, der gesagt hat, ich hasse den Staat und ich möchte eigentlich alles zerstören, was der Staat darstellt. Und trotzdem hat man ihn gewählt und man hatte große Hoffnungen in ihn. Und wir sehen jetzt die ersten Resultate. Die Inflationsrate, die monatliche Inflationsrate ist von 40% auf 2,7% zurückgegangen. Er hat zum Beispiel den Mietpreisdeckel, was ja die Sozialisten in Berlin auch immer gerne machen oder auch generell wollen in Deutschland, hat er einfach aufgehoben und siehe da, auf einmal war Wohnraum vorhanden und die Preise sind gesunken, weil es gab mehr Angebot. Weil beim Mietpreisdeckel haben viele einfach gesagt, okay, bevor ich es irgendwie vermiete, vermiete ich es gar nicht. Also Leerstand war gigantisch in Buenos Aires. Auf einmal wurde der Markt geflutet mit Immobilien. Angebot und Nachfrage haben sich ausgeglichen. Die Preise sind gesunken.
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1: Wenn ich das Wort Nazi oder Rechts oder auch Faschismus höre, es langweilt mich mittlerweile fast. Es ist ein stumpfes Schwert, es ist eine Keule, mit der man ja immer auf Andersdenkende, ne, teilweise sogar die Mehrheit eingedroschen hat. Und für mich haben diese extremen Kampfbegriffe, von denen du, Jasmin, ja gerade gesagt hast, wo soll da noch die Steigerung sein? Also sozusagen sofort mit der größten, fettesten Keule zuzuschlagen, haben bei mir zu dem Effekt geführt, dass ich sie nicht mehr ernst nehme. Ja? Und da fragt man sich natürlich schon, ist es eigentlich gewollt, dass wir abstumpfen? Oder ist es einfach nur gewollt, dass wir uns in so ganz groben Schablonen bewegen und eben dieser interessante inhaltlichen Ausführung eigentlich uns damit gar nicht mehr beschäftigen? Also die Schwarz-Weiß-Einteilung von Menschen, gut, böse, Faschist, Antifaschist und so weiter.
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1: Deutschland hat in der Corona-Geschichte ungefähr nach meiner Rechnung 2 Billionen mit B verbraten. Euro. Ich weiß gar nicht, wo man das wieder hernehmen will. Wer ist denn nicht verschuldet? Verschuldet sind alle bis auf ein einziges Miniland auf dieser Welt. Jeder schuldet jedem, schuldet dann überhaupt jemand, irgendjemandem etwas. Finanzzirkus, wirklich.
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Kreml-Chef Wladimir Putin hat der Ukraine als Reaktion auf die jüngsten Drohnenangriffe auf russische Raffinerien und Logistikzentren scharfe Gegenschläge gegen die empfindlichsten Bereiche der ukrainischen Wirtschaft angekündigt. Kiew habe mit den Attacken die Büchse der Pandora geöffnet, sagte Putin.

0: warnen, dass die Versorgung mit Rohstoffen und Betriebsmitteln zunehmend gefährdet sei. Die Verbände verweisen auf Baustellen und Engpässe im Schienennetz sowie auf gesperrte oder sanierungsbedürftige Straßeninfrastruktur. Die derzeitige Situation sei deshalb nicht bloß eine kurzfristige Folge, sondern zeige grundsätzliche Schwächen der deutschen Verkehrsinfrastruktur, heißt es von den Verbänden. 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
1: Ab ca. 60.000 Einkommen zahlen Sie den Höchststeuersatz, den Sie in Deutschland zahlen können für jeden weiteren Euro. Und auch da halte ich es für mehr als nur angemessen, dass wir hier eine deutliche Erhöhung des Betrages nehmen. Also ich glaube, auch das wird zu mehr Gerechtigkeit Sinn führen. Ich möchte nicht die Zahl nennen bei der, aber 60.000 halte ich für deutlich zu gering. Und wenn wir dann einfach sehen, dass wirklich von jedem Euro, den man mehr verdient, 45% an den Staat geht. Ich möchte sogar da noch eins draufsetzen, wenn Sie als Arbeitgeber Ihre Mitarbeiter eine Lohnerhöhung geben, dann sind Sie sogar bei der Arbeitgeber, hat dann ja auch noch seinen Arbeitgeberanteil, den Lohnsteuer wälzt ab. Das heißt, effektiv, wenn jemand einen Euro mehr bekommt, kommt weniger als die Hälfte an. Und das ist definitiv etwas, was nicht geht.
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2: Ich bin nicht dafür, dass Menschen permanent Kokain konsumieren oder Ähnliches tun, damit arbeiten und Auto fahren. Nein, und bin auch dafür, dass es strafbar ist, unter solchem Einfluss Auto zu fahren, gar keine Frage. Also aber ihnen den Zugang zu verwehren, da bin ich komplett dagegen.
3: Aber was mich natürlich interessiert, ist der Drogenbeauftragte der russischen Staatsregierung, was Kevan dazu sagt. Er ist ja kein besonderer Alkoholfreund.
4: Ich bin hier heute als Vertreter des Mullah-Regimes, möchte an dieser Stelle mal gleich sagen.
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1: Und das ist das, was eben dieses unsympathische Bild gibt bei vielen, die politisch jetzt meinetwegen nicht auf Regierungslinie oder nicht auf der Linie der Altparteien sind, was überhaupt in der Demokratie kein Problem sein sollte, denke ich mal, ja, dass diese Leute sich einfach nicht mehr repräsentiert fühlen und sagen, warum bezahle ich so viel Geld jeden Monat für eine Einrichtung, die politische Meinung vertritt, die ich nicht mehr gut finde. Und das können sie ja gerne machen. Ich kenne ja viele, die das kritisieren und sagen, lass sie doch alle ihr Ding machen, lass sie rot-grün denken, ist ja auch völlig okay. Kann ja jeder denken, wie er will und das auch
2: aber
1: sagen.
2: Warum sollen wir dafür zahlen? Ne?
1: Warum sollen wir dafür bezahlen und uns dann selber noch ins Fleisch schneiden? Das ist das, was gerade ein Riesenproblem ist.
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Die USA wollen tausenden Ausländern ihre Visa entziehen. Das Außenministerium erklärte in Washington, die Regierung von Präsident Donald Trump wolle damit gegen Betrug vorgehen. Betroffen sind Menschen, die mit einem Touristen- oder Geschäftsvisum in die USA eingereist sind und dann vor Ort Asyl beantragt haben. Medien berichteten über bis zu 200.000 Fälle. Mitte August erhielten zahlreiche deutsche Unternehmen eine E-Mail von der umstrittenen linken Organisation Campact. Man habe recherchiert, wessen Werbung bei YouTube vor Hass- und Hetzvideos laufe und besonders häufig ist dabei ihr Unternehmen aufgefallen, hieß es in der Mail. Sie schickten ein Statement über die Gefahr des Rechtsextremismus im Allgemeinen und YouTube als Radikalisierungsplattform im Besonderen. Es gehe nicht um politische Zuspitzungen oder unbequeme Meinungen, erklärte eine Sprecherin, sondern um Personen, die NS-Parolen bedienen, wiederholt gegen Minderheiten hetzen oder systematisch Falschinformationen verbreiten. Insgesamt habe man 90 relevante Unternehmen kontaktiert, sagten die linken Aktivisten. Sven Hüber, heute hochrangiger Polizeigewerkschafter,

0: wurde jedoch an Eides Stadt versichert und ist überaus glaubhaft. 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
1: Ja, ja, also die typische Schwammigkeit, das ist ja oft so. Einerseits kommen sie ja, mit Dingen, die sich schlimm anhören, wo man sagt, das ist aber schon längst strafbar. Und alles, was nicht strafbar ist, ist ja automatisch erlaubt. Aber das wollen sie ja eigentlich kriminalisieren und skandalisieren. Und
2: Frau Stockmann,
1: dieser Bereich wird dann
2: abgedeckt. Dass Sie die typische Schwammigkeit in Verbindung, man nennt sie Faeser hier, anführen und diese Formulierung verwenden, das ist, glaube ich, in sich schon ein Fall für die Meldestelle. Bevor ihr euch da noch völlig tief reinbuddelt, ja, die Leitung glühen schon im Hintergrund, ich sehe schon kommen, kann ich euch beruhigen? Also einerseits ist die Realität mittlerweile zu einem Snicklick-Video geworden.
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1: Ja, der Atta hat immer, ich weiß nicht, Gin Tonic oder das und das getrunken. Also die Islamisten haben da abends ganz schön gebechert. Das ist dann aber die Lokaljournalisten dort in dem Ort haben das auch berichtet. Die waren auch in der Kneipe. Der Wirt hat ihnen das auch erzählt. Ja, ich habe es auch in den Büchern dann drin mit dem Link auf Sarasota News oder diese Zeitung. Ja, nach 2-3 Wochen war das verschwunden. Und dann kommt dann Monate später in der New York Times ein Artikel und da steht dann: Mohammed Atta trank nur Johannisbeersaft. Ja, die Lokaljournalisten, die wirklich, wenn irgendwas passiert, noch hingehen und mit Zeugen und mit Leuten direkt sprechen. Das sind mittlerweile, glaube ich, die einzigen, denen man noch über den Weg trauen kann.
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1: Ich habe als junger Mensch übrigens hier in Düsseldorf mit dem Anarchismus deswegen lange meine Probleme gehabt, weil überall immer auf diesen Stromkästen jemand mit Spraydose draufgeschrieben hatte, keine Macht für niemand. Und ich habe das nicht verstanden. Und es hat lange gedauert, bis ich begriffen habe, dieser Mensch hat ein Komma vergessen. Keine Macht, Komma, für niemand. Dann wäre das mal klar gewesen, was da die Position ist. Ja? Also sozusagen ein Plädoyer jetzt mal für Orthographie und Grammatik. Und das erleichtert ja dann auch das Zusammensein unter Menschen schon.
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0: 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Eine aktuelle Studie des Helmholtz-Zentrums Herion hat ergeben, dass Offshore-Windparks Niederschläge beeinflussen. Die Windkraftanlagen verändern der Studie zufolge die Luftströme so, dass es über dem Meer vermehrt regnet und in Küstenregionen weniger. Konkret sorgen die Anlagen dafür, dass sich die Luftströmungen verwirbeln. Hinter den Windrädern entsteht schließlich ein erhöhter Austausch zwischen den Luftschichten, wodurch feuchte Luft verstärkt aufsteigen, abkühlen und kondensieren kann. Es kommt also verstärkt zur Wolkenbildung und zu Niederschlägen über dem Meer. Die Bundesregierung will ihre geplante sogenannte Zuckersteuer offenbar selbst auf Getränke erheben, die überhaupt keinen Zucker enthalten. Nach einem Papier aus dem Bundesfinanzministerium, das Bild vorliegt, sollen künftig auch zuckerfreie Getränke wie Coca-Cola Zero besteuert werden. Selbst Getränke ohne Zuckerzusatz können unter die neue Steuer fallen. Die geplante Steuer soll außerdem früher greifen als zunächst vorgesehen. Im Prinzip ist es einfach nur eine Steuer auf Getränke. Mit Gesundheit hat das allerdings nichts zu tun, meinen Experten. Vor 54 Jahren fütterte ein Forscherteam am MIT einen Großrechner von der Größe eines Schiffscontainers mit Bevölkerungsdaten, Kurven zum Ressourcenverbrauch und Messwerten zur Umweltverschmutzung. Die Maschine führte Berechnungen durch und lieferte eine Prognose, die in einem drastischen Niedergang im Jahr 2040 mündete. Damals taten Kritiker die Ergebnisse als malthusianische Paranoia ab. Eine im Januar 2026 von KPMG veröffentlichte Neubewertung bestätigt jetzt, was das ursprüngliche MIT-Modell bereits nahegelegt hatte. Wir steuern nicht nur auf den Zusammenbruch im Jahr 2040 zu, wir liegen dem Worst-Case-Szenario sogar um 18 Monate voraus. Beobachter meinen, ein Zusammenbruch ist auch immer ein Neustart. Und deshalb kann es auch eine gute Nachricht sein. 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